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Achtung! Sie hören jetzt den zweiten Teil des Schlagerpotpourris Alles hört zu, gespielt von Corny Ostermann mit seinem Tanzorchester auf einer Kristallschallplatte.

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0: Frau Betriebsoberrevisor, haben Sie uns denn das Geschenk Ihres Mannes mitgebracht, worüber Sie sich so furchtbar geärgert haben?
1: Ach, Sie meint die Kaffeeklatschplatte, mit der uns unsere Männer durch den Kakao ziehen wollten? Ich finde die Platte sehr nett. Hören Sie doch.
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